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0: Amnesty International. Im folgenden kommenden Mittwoch liest der ehemalige politische Gefangene Kamran Gaderi in der Kurdirektion Bad Ischl. Er ist ein österreichisch-iranischer Geschäftsmann, der 7,5 Jahre im Gefängnis in Teheran verbringen musste. In seinem Buch dokumentiert er, was hinter den Mauern des Regimes passiert. Am Tag darauf, am Donnerstag, liest er im OKH Vöcklabruck. Genaueres jetzt von Susanne Fischer.
1: Hallo, ich bin Fischer Susi von der Amnesty-Gruppe Vöcklabruck. Wir veranstalten am 16. und 17. September 2026 gemeinsam mit der Amnesty-Gruppe Bad Ischl eine interessante Lesung. Kamran Gaderi, der 2027 Tage unschuldig als politischer Gefangener im Evin-Gefängnis in Teheran verbrachte, wird aus seinem Buch Iranische Geiseldiplomatie 2707 Tage im Evin-Gefängnis lesen. Kamran Gaderi ist ein österreichischer Staatsbürger mit iranischen Wurzeln. Anlässlich einer Geschäftsreise wurde er am Flughafen in Teheran wegen angeblicher Spionagetätigkeit verhaftet, psychisch und physisch gefoltert, ohne Möglichkeiten, sich vor einem Gericht gegen die Vorwürfe zu verteidigen. Durch die hartnäckige Unterstützung seiner Gattin und verschiedener Menschenrechtsorganisationen, unter anderem auch Amnesty International, konnte er nach 7,5 statt nach 10 Jahren im Rahmen eines Geiselaustausches das Gefängnis verlassen und nach Österreich zurückkehren. Ich hatte die Ehre, Kamran im letzten Jahr bei einem Amnesty-Sommerfest in Wien persönlich kennenzulernen. Ich war beeindruckt von seiner positiven und optimistischen Art. Kamran hat über die Zeit im Gefängnis ein Buch geschrieben und sich bereit erklärt, bei uns in Oberösterreich 2 Lesungen zu machen. Am 16. September 2026 präsentiert er sein Buch in Bad Ischl in der Kurdirektion. Beginn 19 Uhr, Einlass 18.30 Uhr. Und am 17. September liest er im OKH in Vöcklabruck. Beginn ebenfalls 19 Uhr und Einlass 18.30 Uhr. Im OKH gibt es auch eine musikalische Umrahmung mit iranischer Geigenmusik von meiner Tochter Ida Fischer. Wir würden uns über zahlreiche BesucherInnen freuen. Es wird eine sicher sehr interessante Lesung.
0: Und das war's vom Kalender. Am Samstag ein schönes und erholsames Wochenende. Das wünscht im Namen des FS-Teams Jörg Stöger.

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0: Genaueres jetzt von Susanne Fischer.
1: Hallo, ich bin Fischer Susi von der Amnesty-Gruppe Vöcklabruck. Wir veranstalten am 16. und 17. September 2026 gemeinsam mit der Amnesty-Gruppe Bad Ischl eine interessante Lesung. Kamran Gaderi, der 2027 Tage unschuldig als politischer Gefangener im Evin-Gefängnis in Teheran verbrachte, wird aus seinem Buch Iranische Geiseldiplomatie 2707 Tage im Evin-Gefängnis lesen. Kamran Gaderi ist ein österreichischer Staatsbürger mit iranischen Wurzeln. Anlässlich einer Geschäftsreise wurde er am Flughafen in Teheran wegen angeblicher Spionagetätigkeit verhaftet, psychisch und physisch gefoltert, ohne Möglichkeiten, sich vor einem Gericht gegen die Vorwürfe zu verteidigen. Durch die hartnäckige Unterstützung seiner Gattin und verschiedener Menschenrechtsorganisationen, unter anderem auch Amnesty International, konnte er nach 7,5 statt nach 10 Jahren im Rahmen eines Geiselaustausches das Gefängnis verlassen und nach Österreich zurückkehren. Ich hatte die Ehre, Kamran im letzten Jahr bei einem Amnesty-Sommerfest in Wien persönlich kennenzulernen. Ich war beeindruckt von seiner positiven und optimistischen Art. Kamran hat über die Zeit im Gefängnis ein Buch geschrieben und sich bereit erklärt, bei uns in Oberösterreich zwei Lesungen zu machen. Am 16. September 2026 präsentiert er sein Buch in Bad Ischl in der Kurdirektion. Beginn 19 Uhr, Einlass 18:30 Uhr. Und am 17. September liest er im OKH in Vöcklabruck. Beginn ebenfalls 19 Uhr und Einlass 18:30 Uhr. Im OKH gibt es auch eine musikalische Umrahmung mit iranischer Geigenmusik von meiner Tochter Ida Fischer. Wir würden uns über zahlreiche BesucherInnen freuen. Es wird eine sicher sehr interessante Lesung.
0: Und das war's vom Kalender. Am Samstag ein schönes und erholsames Wochenende. Das wünscht im Namen des FS-Teams Jörg Stöger.

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0: Eine Doppelveranstaltung, organisiert von Amnesty International. Im folgenden kommenden Mittwoch liest der ehemalige politische Gefangene Kamran Gaderi in der Kurdirektion Bad Ischl. Er ist ein österreichisch-iranischer Geschäftsmann, der 7,5 Jahre im Gefängnis in Teheran verbringen musste. In seinem Buch dokumentiert er, was hinter den Mauern des Regimes passiert. Am Tag darauf, am Donnerstag, liest er im OKH Vöcklabruck. Genaueres jetzt von Susanne Fischer.
1: Hallo, ich bin Fischer Susi von der Amnesty-Gruppe Vöcklabruck. Wir veranstalten am 16. und 17. September 2026 gemeinsam mit der Amnesty-Gruppe Bad Ischl eine interessante Lesung. Kamran Gaderi, der 2027 Tage unschuldig als politischer Gefangener im Evin-Gefängnis in Teheran verbrachte, wird aus seinem Buch Iranische Geiseldiplomatie 2707 Tage im Evin-Gefängnis lesen. Kamran Gaderi ist ein österreichischer Staatsbürger mit iranischen Wurzeln. Anlässlich einer Geschäftsreise wurde er am Flughafen in Teheran wegen angeblicher Spionagetätigkeit verhaftet, psychisch und physisch gefoltert, ohne Möglichkeiten, sich vor einem Gericht gegen die Vorwürfe zu verteidigen. Durch die hartnäckige Unterstützung seiner Gattin und verschiedener Menschenrechtsorganisationen, unter anderem auch Amnesty International, konnte er nach 7,5 statt nach 10 Jahren im Rahmen eines Geiselaustausches das Gefängnis verlassen und nach Österreich zurückkehren. Ich hatte die Ehre, Kamran im letzten Jahr bei einem Amnesty-Sommerfest in Wien persönlich kennenzulernen. Ich war beeindruckt von seiner positiven und optimistischen Art. Kamran hat über die Zeit im Gefängnis ein Buch geschrieben und sich bereit erklärt, bei uns in Oberösterreich 2 Lesungen zu machen. Am 16. September 2026 präsentiert er sein Buch in Bad Ischl in der Kurdirektion. Beginn 19 Uhr, Einlass 18.30 Uhr. Und am 17. September liest er im OKH in Vöcklabruck. Beginn ebenfalls 19 Uhr und Einlass 18.30 Uhr. Im OKH gibt es auch eine musikalische Umrahmung mit iranischer Geigenmusik von meiner Tochter Ida Fischer. Wir würden uns über zahlreiche BesucherInnen freuen. Es wird eine sicher sehr interessante Lesung.
0: Und das war's vom Kalender. Am Samstag ein schönes und erholsames Wochenende. Das wünscht im Namen des FS-Teams Jörg Stöger.

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Kreiner schuf Eva Rossmann zwei der markantesten Ermittlerinnen der deutschsprachigen Kriminalliteratur. In ihren Romanen verbindet sie gesellschaftliche Relevanz mit literarischer Qualität, lobte die Jury. In der folgenden Stunde liest Eva Rossmann zwei Passagen aus ihrem Roman »Licht brennt« und spricht über einige Themen, die der Roman behandelt. Er spielt ja in einem Milieu, das ihr als Schriftstellerin und ehemalige Journalistin sehr lange vertraut ist, in der Welt der Bücher und der Medien. Musikalischer Begleiter ist der französische Magier am Akkordeon Arnaud Métivier. Er hat durch seinen Freund und Kollegen Otto Lechner eine langjährige Beziehung zu Österreich.

0: Eva, dein neues Buch handelt unter anderem von der Verlagswelt, Bücherwelt. Eigentlich ist es fast ein Wunder, dass du nicht schon früher dieses Thema gewählt hast. Wie ist es jetzt gekommen?
1: Ich glaube, dass in der Verlagsszene und in der gesamten Buchszene so viel im Umbruch ist, das gleichzeitig aber symptomatisch für unsere Gesellschaft ist. Es verändert sich doch eine ganze Menge in unserem Aufmerksamkeitsverhalten, sagen wir mal so. Und gleichzeitig ist schon sehr klar, dass die ganze Branche in einer Krise ist, gleichzeitig in einer Krise geredet wird und dass ich auch da einiges tun muss. Und das ist so eine Gemengelage, die mich einfach interessiert hat, das auch einmal als Buch darzustellen. Das mich sonst interessiert, ist eh klar. Ich beschäftige mich ja immer damit. Und warum es vielleicht gedauert hat, dass ich mich dem Thema annähere, ist, alles, was einem besonders nah ist, ist schwieriger. Ist schwieriger, weil ich sollte ja doch ein bisschen einen Blick sozusagen von außen haben, um dann wieder reingehen zu können. Weil die Hauptfigur in meinen Krimis, die Mira Walensky, ist ja eh eine sehr empathische Person. Die lässt ja alles sehr nah an sich ran. Aber ich als Autorin muss ja auch drüber schauen. Ich muss für mich zumindest im Kopf eine ordentliche Distanz haben, um zu wissen, was ich warum erzähle.
0: Und war jetzt der Hauptpunkt wirklich diese Veränderungen, die so stark spürbar sind?
1: Könnte ich gar nicht sagen. Also bei mir entwickeln sich potenzielle Themen immer über ein paar Jahre. Und das ist jetzt halt einfach einmal angestanden und hat gut gepasst. Es gab schon so ein paar Punkte. Das eine ist, dass es eher anfängt mit einer Person, die analog leben will. Und nach all diesem Social-Media-Gedröns, dem man sich eh nicht ganz entziehen kann, ich tue es auch nicht, aber wenn ich es nicht besonders ernst nehme und nicht viel mache, was mir danach einmal, was für eine Person zu schreiben, die das aus unterschiedlichen Gründen nicht mehr mag. Das ist eben ein ganz anderer Ausgangspunkt. Und ein anderer Punkt war, ich wollte ein bisschen was wenigstens über die Universität von Bologna erzählen und über Umberto Eco von dieser Zeit. Wer es aufmerksam liest, das Buch, wird draufkommen, dass immer wieder Thesen von Umberto Eco vorkommen. Das hat mir einfach großen Spaß gemacht. Und es war auch für mich toll, weil ich sehr viel von ihm neu gelesen habe, auch, glaube ich, anders verstanden habe als vor 10, 20, 30 Jahren. Ja, das war für mich auch ein schöner Prozess, weil es soll ja mich ein Buch auch immer ein bisschen weiterbringen.
0: Du erwähnst, ich glaube, im Nachwort bzw. in deinen Danksagungen, die ich auch sehr interessant finde, die sind schon eine Geschichte für sich, erwähnst explizit das relativ schmale Buch von Eco, wie man mit einem Lachs verreist und andere nützliche Ratschläge. Mit welchen seiner Bücher hast du dich hauptsächlich beschäftigt? Der Name der Rose, das haben wir alle gelesen, wie das auf Deutsch erschienen ist, aber er hat sehr, sehr viel publiziert, auch wissenschaftliche Bücher.
1: Genau, also ich merke mir die Titel immer so schwer, weil ja seine Bücher Sammlungen von Aufsätzen sind zum Großteil, wenn es jetzt um seine Kommunikationsthesen geht und so weiter. Ich habe vor allem die Sachen gelesen, weil sie einfach unglaublich spannend sind, dass Eco irgendwie in den 60er Jahren schon hochintelligente Thesen zur Massenmedienkommunikation aufgestellt hat, wo es noch keine Social Media und alles natürlich gegeben hat, und das kannst du eins zu eins umlegen darauf. Auch seine Thesen über das Entstehen von faschistischen Parteien und neuen faschistischen Bewegungen. Damals hat er das stark auf die Anfänge von Berlusconi und so bezogen, aber das hat einfach durchgehende Muster, die extrem interessant sind, und die findest du in diesen 2, 3 Aufsatzsammlungen, die dankenswerterweise alle gut auf Deutsch übersetzt und erschienen sind. Dazu habe ich es mir natürlich noch einmal gegönnt, Der Name der Rose zu lesen, weil die Geschichte mit der Bibliothek natürlich für das Buch essentiell ist. Letztlich geht es ja darum, wer darf überhaupt über viel Wissen, über die gesammelte Weisheit unter Anführungszeichen verfügen? Wie muss man mit ihr umgehen? Geht das nur für Auserwählte oder soll das jedem zugänglich sein? Jetzt natürlich darüber, dass das online viel möglich ist, ein großes Thema. Wer kapiert es letztlich? Oder wie darfst du damit umgehen? Das ist ja ein großes Thema in Der Name der Rose. Nicht? Was darum geht, darfst du lachen in diesem Zusammenhang? oder darfst du die Bücherwelt entweihen dadurch, dass du gewisse Sachen auch gar nicht ernst nimmst. Und wenn man ein bisschen was über Umberto Eco weiß, weiß man, dass er ein sehr fein ironischer, selbstironischer Mensch gewesen sein muss und wunderbar damit spielt. Und es hat mir sehr, sehr gut gepasst, aber natürlich lang nicht alles ins Buch reingeschrieben habe. Das ist ein österreichischer Krimi. Ich bin halt wieder mal so auf der Gratwanderung unterwegs gewesen, eine spannende Geschichte zu erzählen mit einem Thema, das allgemein verständlich ist, wie eben ein Verlag vor dem Aus, da kann sich jeder was drunter vorstellen, und eine amerikanische TV-Ikone mit einer ein bisschen komischen Biografie, und das reinzupacken, weil es einfach gut passt. Das hat sich für mich einfach spannend ergeben, muss ich sagen, und wie man mit einem Lachs verreist, ist für mich sowieso eines der Bücher, die ich immer wieder liest oder immer wieder eine Geschichte daraus liest und mich köstlich amüsieren kann. Nämlich auch über die Vielfalt der Geschichten und über den wunderbaren Humor, der drinnen ist.
0: Kritisch, ja, humorvoll, ne?
1: Ja, ja, natürlich kritisch humorvoll, aber Humor ohne Kritik ist doofe Comedy. Und das interessiert mich überhaupt nicht. Ich glaube sowieso, dass gerade seine Kurzgeschichten, aber überhaupt Kurzgeschichten, kleine Zeitbilder sind, die du über ganz viele Jahre und Jahrzehnte, wenn sie gut sind, immer wieder lesen und immer wieder neu verstehen kannst. Das habe ich mir in dem Umfeld auch gegönnt. Das ist ja das Schöne am Schreiben. Im Namen der Rose habe ich gelesen, wirklich, wie es rausgekommen ist. Das war 1980, habe ich mit Schrecken festgestellt. Nicht? Das war dann das Jahr, das ich auch fürs Buch genommen habe, wo sie die zwei Hauptfiguren damals an der Uni von Bologna kennengelernt haben. Und wo ja auch im Buch eine vorkommt, also die Chefredakteurin dieses Online-Magazins, die an sich gut und knackig ist und deutlich jünger, die Sam, die Eco liebt und auf der Uni viel gemacht hat. Und wo sie dann draufkommen, die Mira hat das natürlich damals gelesen. Die Sam ist da gerade geboren worden. Anderer Blick.
0: Du erwähnst auch im Nachspann, nenne ich das jetzt, Menschen, die dir Nähe zu Eco ermöglicht haben, weil sie ihn persönlich kannten. Wie ist dir das gelungen, die kennenzulernen?
1: Da habe ich einfach Glück gehabt. Ich habe sie schon gekannt. Also ich habe ganz gute Kontakte zu Bologna. Da gibt es eine sehr tolle Gruppe von Frauen, die Autoren, Autorinnen einladen. Und die haben teilweise einen guten Deutschbezug dadurch, dass eine der Obermacherinnen Honorarkonsulin von Österreich ist. Und die haben mir mal eingeladen und da habe ich aus einem früheren Buch gelesen. Und dort ist wiederum eine andere Österreicherin, die verheiratet ist mit dem ehemaligen Regionalchefredakteur der La Repubblica, also in der Bologna Emilia Romagna Ausgabe. Und der wiederum hat an der Uni studiert in Bologna und ist der Uni verbunden, leitet jetzt die Masterclass Journalismus. Der kannte Umberto Eco selber und der Luciano ist inzwischen ein guter Freund von uns. Und das war natürlich sehr naheliegend, dass ich gesagt habe, Luciano, erzähl mir, was war damals, wo war das, wo waren die Seminare vom Eco, wie hat sich das abgespielt, wie muss man sich das vorstellen? Und da konnte er natürlich viel erzählen und dann... Er hat geglaubt, er treibt die langjährige Sekretärin vom Eco auf, aber die ist leider vor kurzem gestorben. Also, er hat gesagt, er hat schon immer Kontakt gehabt, aber halt nicht so regelmäßig, wie das halt so ist. Die war doch faktisch gleich alt wie der Eco und war dann leider nicht mehr da. Aber er hat den zweiten Doktoranden des Eco aufgetrieben, der natürlich genau erzählen konnte, wie entspannt das teilweise war. Der Eco war ja in den späten 70er Jahren ein Star der Semiotik-Szene, der internationalen, weltweiten. Er war ganz viel in Amerika, was ich nicht wusste vorher, muss ich zugeben. Aber er war auch in Bologna an der Universität einfach ein intellektueller Star, auch weil er für dort anders war. Aber er war ein Geheimtipp. Außerhalb hat ihn keiner gekannt.
0: An der Uni, meinst du?
1: Ja, ja. Er hat seine Seminare wirklich völlig frei gehalten. Er hat ein kleines, abseits der großen Unis, ein Studio gehabt, wo er, wenn er in Bologna war, geforscht hat. Und in der Nähe davon war dieser Unterrichtsraum. Und das konnte mehr oder weniger kommen, wer wollte. Er hat dann schon eine Art von Zertifikat vergeben, wer das besucht hat. Aber das war's. Du musstest nichts Besonderes machen. Das war jetzt ein typisches Zusatzseminar. Ich habe gesagt, wie ist das? Hätte da eine dazukommen können, die sich interessiert hat? Und das habe ich dann ins Buch rein. Ich habe gesagt, ja, wenn es wer mitbringt und er findet, das passt, dann wäre sie dabei gewesen. Das war so. Also hochspannend. So frei, wie ich mir die Uni vorgestellt habe, als ich zu studieren begonnen habe, was sie damals natürlich nicht war, noch jetzt noch viel weniger. Aber Das habe ich diese alten Geschichten einfließen lassen, weil ich finde, es könnte der einen oder dem anderen Spaß machen. Und das, ja, gibt dem Buch vielleicht ein bisschen eine zusätzliche Farbe.
0: Gleich in den ersten Seiten kommt ja ein zweites Thema vor, nämlich als der Inspektor vermutet, die Frau, die aus dem Wörthersee gerade noch gerettet worden ist, könnte Selbstmordabsichten gehabt haben, weil sie nicht mehr jung ist. Und eine Medienfrau muss jung und schön sein. Wie ist denn dieses Thema ins Buch gekommen?
1: Es ist relativ naheliegend, wenn man in meiner Branche unterwegs ist. Du siehst, wie mit Frauen umgegangen wird, wenn sie älter werden. Also vorweg das Positive. Ich glaube, dass jetzt Frauen, die älter werden, in der Öffentlichkeit deutlich mehr Chancen haben als noch vor 20 Jahren. Aber sie müssen schon mitspielen. Und das habe ich dann dadurch auf die Spitze getrieben, dass Gina Merano, die eine der Hauptfiguren im Buch ist, einer der Superstars war in einer der meistgesehenen Talk-Sendungen auf NBC. Das heißt, dass er wirklich weltweites und amerikanisches Superpublikum, hohes Einkommen, unter die 100 angesehensten Frauen der Welt gereiht, alles so richtig mega. Und wenn so eine älter wird, dann schmeißt das nicht raus, weil die bringt ja was nach wie vor. Aber es geht halt nicht mehr sagen, diese Herren, die fett sein können, alt sein können oder weiß Gott was sonst noch. Und die haben gesagt, sie muss sich was machen lassen. Ein bisschen da glätten, ein bisschen dort. Das Gesicht muss präsentabel sein. Und Großaufnahmen gehen jetzt gar nicht mehr und so, ne? Und sie ist dann halt gegangen, wie freiwillig wird nie ganz klar, aber hat vielleicht auch mit der Trump-Administration zu tun, dass sie sich nicht sehr viel gepfiffen hat und aufgrund ihres Status vielleicht auch ein bisschen mehr konnte. Aber die Frage ist immer, was entscheiden die Senderchefs, die halt ihre Förderungen bis überhaupt die Chance zu senden, alles retten wollen in einer Zeit, wo es deutlich enger wird in Amerika. Diese Figur war mir einfach spannend. Der eine ist, die sich hochgearbeitet hat. Die hat Wurzeln in Österreich, in der Nähe des Wörthersees. Die Mutter war Pianistin, er war mit nach einem schweren Unfall, ein Pflegefall. Der Vater Landarzt, der sie gepflegt hat. Und sie bricht halt aus und geht erst nach Bologna und dann nach Amerika und wird eben ein Star, ein richtiger Star. Ne? Und mit der geht es dann genauso um. Ne? Also, sie zieht sich an den Wörthersee zurück, Geld hat sie wie Heu, also kauft sie sich ein nicht besonders große, aber klasses Haus mit super Blick, das ist ja das Wichtigste. Und sie hat null Lust, ihre Biografie zu veröffentlichen. Sie hat das in Amerika schon immer abgelehnt, aber die könnte eben einen Verlag retten unter Umständen. So entwickelt sich die ganze Geschichte und da ist eben ziemlich am Anfang dieses Bootsunglück, sie fährt mit ihrem E-Boot am Wörthersee raus. Sie kann auch segeln in Wirklichkeit und sie kann super schwimmen und das Boot rennt voll. Ja, man weiß ja nicht, was war. Dann haben sie gesagt, naja, sie hat ja nicht einmal Social Media Account, sie hat ja alles gelöscht. Und dann hat sie noch so einen Zettel hinterlassen. Ne? Ja, die hat es halt nicht ausgehalten, jetzt sich zurückzuziehen nach der großen Weltöffentlichkeit und eben, dass sie älter wird und alles. Ja, ich glaube, das kann man schon verraten, also damit hat sie echt nichts zu tun.

0: Eva Rossmann liest nun eine Szene aus dem ersten Kapitel ihres Romans »Licht brennt«. Nach dem Bootsunfall am Wörthersee nimmt die Polizei Ermittlungen auf. Die Erzählerin Mira Walensky, die Gina Merano am Vortag kennengelernt hat, wird als Zeugin befragt.
1: Sternschnuppe, du darfst dir etwas wünschen. Wunderblitz, zu kurz, um meinen Gedanken zu fassen. Schnuppe, eine Illusion mehr. Der Stern ist in den See gefallen. Ich muss etwas machen, haben sie gesagt. Ich habe immer etwas gemacht. 80-Stunden-Job im Licht. Er fragt den Stern, wie es ihm geht. Etwas machen? Nicht tun, nicht denken, sondern Falten glätten, Oberfläche polieren. Es gehört dazu, wenn man leuchten will. Im Spiegel habe ich mich gesehen. Viel zu lange habe ich mitgespielt. Einen Augenblick ist es her und eine Ewigkeit. Wir haben gebrannt. Universität di Bologna 1980. Wir waren jung und wollten die Welt verstehen. Ich bin nicht euer Heiliger, hat Umberto Eco gesagt. Das Wasser. Es soll bloß Oberfläche geben. Und die hat glatt zu sein. Alles kann man glauben, das Absurdeste behaupten. Das ist nicht meine Welt. Ich werde Ihnen beweisen, dass der See Tiefe hat. Ein Blatt Papier, akkurate Handschrift. Der Abschiedsbrief von Gina Merano, sorgfältig, wohl langsam geschrieben. Ihre Talkshow Waves auf NBC hatte ein Millionenpublikum. Immer wieder wurde sie unter die 100 einflussreichsten Frauen der Welt gereiht. Ihre Nummer war die letzte, die Frau Merano angerufen hat, sagt der Ermittler. Ich schrecke auf. Ich dachte, sie hat kein Mobiltelefon. Festnetz. Das gibt es noch? Chefinspektor Kostelic hat mich erreicht, gerade als ich an den See wollte. Es ist Herbst, aber noch ist es warm. Ein Tag Auszeit. Das war der Plan. Der Chef der Abteilung für Leib und Leben in der Landespolizeidirektion. Darunter tun sie es offenbar nicht, wenn es um eine TV-Ikone geht. Er wirkt, als wäre schon länger nicht mehr bei Ermittlungen vor Ort gewesen. Wenig spektakuläre Straftaten in seiner Umgebung, glückliches Kärnten und sicher besser für den Fremdenverkehr. Ich habe ihn nach der Spurensicherungseinheit gefragt. Er hat die Stirn gerunzelt, ein paar Falten mehr im gebräunten Gesicht mit 3-Tage-Bart. Für einen Moment habe ich gedacht, er kennt sich nicht aus, er hat sich bloß eingeschlichen. Er wirkt wie gecastet für eine der unzähligen TV-Krimiserien. Dann hat er gelächelt und erklärt, dass das wohl nicht notwendig sei. Und er hat mir diesen Zettel hingehalten. Den Abschiedsbrief. Was bringt eine reiche, prominente, einstmals sogar mächtige Frau dazu, im Wörthersee ertrinken zu wollen? Dass sie es nicht geschafft hat, steht auf einem anderen Blatt. Ich sehe den Chefinspektor an. Ihr Boot ist vollgelaufen, mitten auf dem See. Was, wenn es kein Selbstmordversuch war? Er seufzt. Ihnen ist hoffentlich klar, dass wir Sie nicht als Journalistin, sondern als Zeugin hergebeten haben, Frau Walensky. Ich frage als Zeugin. Wir stellen die Fragen, das sollten Sie wissen. Als Zeugin? Die Sache ist traurig und klar. Frau Merano wollte nicht mehr. Sie hat sich von der Umwelt abgeschottet. Sie hatte nicht einmal mehr einen Social-Media-Account. Alles gelöscht. Glauben Sie nicht, dass auch Stars einsam sein können? Haben Sie nicht gelesen, was sie in ihrem Abschiedsbrief geschrieben hat? Verstehen Sie mich nicht falsch. Sie ist in die Jahre gekommen. Das ist für Frauen ein Problem, für Frauen in ihrer Position. Ich bin nicht besonders gut im Kopfrechnen. Aber Daumen mal Pi ist klar, Gino Merano ist höchstens ein paar Jahre älter, als ich es bin. Okay, ich bin keine amerikanische TV-Ikone, sondern bloß freie Journalistin mit einer kleinen Pension. Auch wenn ich das mit dem Pensionsbezug nicht an die große Glocke hänge. Sowas steht einem ab einem gewissen Alter zu. Ich habe nicht das Gefühl, mich deswegen schon vom Leben verabschieden zu müssen. Verstehen Sie mich nicht falsch, wiederholt der Chefinspektor. Kein Elektroboot läuft so einfach voll. Wie es aussieht, hat sie den Stopfen manipuliert. Wann gehen Sie in Pension? Der Chefinspektor sieht mich irritiert an. Ich wüsste nicht. Merano hat eine Villa in bester Lage am Wörthersee gekauft. Sie hat sich entschieden, hier aufs Wasser zu schauen. Sie will allein sein und analog leben. Ein Luxusleben der anderen Art, hat sie mir erst gestern gesagt. Gerade eben habe ich noch so halb und halb an den Abschiedsbrief geglaubt, aber Selbstmord, weil sie in die Jahre gekommen ist? Was würde Kostelitsch denken, wenn es sich um einen Mann Mitte 60 gehandelt hätte? Sie hat Beruhigungsmittel genommen. Wer hat sie gerettet? Schon vergessen, wer die Fragen stellt? Ich sehe aus dem Fenster. Selbst von hier aus kann man ein Stück Wörthersee sehen. Auch kein Grund, sich nicht umzubringen. Ich habe Ihnen alles gesagt. Ich bin ihr gestern zum ersten Mal begegnet. Ich bin hergekommen, weil mich der Verleger Gunter Fried, ein Klient meines Mannes, darum gebeten hatte. Mein Mann ist Wirtschaftsanwalt, Oskar Kellerfreund. Frieds Kontaktdaten haben Sie. Er wollte Merano überzeugen, ihre Biografie zu veröffentlichen. Und er ist damit seit rund einem Jahr abgeblitzt. Er hat gehofft, wenn ich Merano unterstütze, stimmt sie vielleicht doch noch zu. Sie hat abgelehnt, sagt der Chefinspektor. Es klingt, als sei es ein entscheidendes Indiz für ihre Gemütsverfassung. Ich habe Gina Merano verstanden. Die Botschaft war klar.

Jahre gekommen. Wir behandeln Fälle wie diesen mit besonderer Diskretion und Feingefühl. Kommt es häufiger vor, dass in die Jahre gekommene Wörthersee-Villenbesitzerinnen abtauchen möchten? Er schüttelt traurig den Kopf. Zugegeben, besonders feinfühlig war das jetzt nicht. Weiß man, wen sie nach mir noch getroffen hat? Danke, ich glaube, Ihre Zeugenbefragung ist abgeschlossen. Ich denke mit, das ist nicht strafbar. Sie waren die Letzte, die von ihr angerufen wurde, haben Sie schon gesagt. Die mit ihr Kontakt hatte, soweit man bisher klären konnte. Kameras gibt's offenbar keine. Analoges Leben. Er sieht mich an und lächelt. Sie wäre mir vielleicht ganz sympathisch gewesen und übrigens, mein Pensionsantritt wird im nächsten Jänner sein. Wäre gewesen? So schlimm steht es um Sie?

Was für eine absurde Idee, auf der Frankfurter Buchmesse eine Autorin zu finden. Riesige Hallen voll mit Menschen, die Bücher verkaufen, die Bücher vermarkten, die Bücher übersetzen, die über Bücher

berichten wollen. Über 100.000 kommen aus der Buchbranche jedes Jahr hierher und dazwischen im Hintergrund in den Regalen die Bücher. 36.000 schätzt man, so genau weiß es niemand. Dazu gibt es noch weitere 100.000 Menschen, die diese weltgrößte Buchmesse ohne engere Geschäftsinteressen besuchen, weil sie Bücher mögen. Wie viele sind hier, die Bücher schreiben? Seltsamerweise scheint es dafür keine Zahl zu geben. Zumindest habe ich in den Medienunterlagen der Frankfurter Buchmesse keine gefunden. Nur dass ab jetzt die Events in der unteren Etage gebündelt werden sollen und das Business in der oberen. Ich habe gehört, wie zwei Pressekollegen darüber gewitzelt haben, zur ebenen Erde und im ersten Stock, alle, wo sie hingehören. Ich bin im ersten Stock der Halle 3 und bewege mich mit den vielen anderen den Gang C entlang. Fotos von Autorinnen und Autoren an den Ständen der Verlage, Hinweise auf Veranstaltungen, dort, wo sich Menschentrauben bilden und kein Durchkommen ist, kann man einen Promi vermuten. Nicht alle von ihnen schreiben hauptberuflich, sie fahren auch Ski, spielen Tennis, sind Schauspielerinnen oder kochen im Fernsehen. Man will einen Blick auf sie werfen, vielleicht sogar ein Autogramm bekommen. Ich war schon einige Male hier, aber diesmal scheint mir das Treiben besonders verwirrend. Ameisenstadt. Alle sind geschäftig und tun etwas, auch wenn es von außen betrachtet nicht immer Sinn zu haben scheint. Irgendwie funktioniert das Ganze und am Abend sind alle erschöpft. Was anders sein dürfte als bei den Ameisen. Hier glaubt jedes der kleinen Einzellebewesen an seine unbedingte Individualität. Ein interessanter Geräuschpegel. So etwas wie Bücherbrummen und helleres Business-Surren. Über allem die Hoffnung, dass es weitergeht. Immer weiter. Ich weiß, wo ich hin will. Fried und Kühn hat einen eigenen Stand, wie es sich für einen renommierten Verlag gehört. Mehr als 100 dieser Stände, zwischen sehr groß und nur wenige Quadratmeter klein, gibt es allein in diesem Gang. Hier sind nicht so viele Menschen unterwegs wie weiter vorne, nahe den zentralen Ein- und Durchgängen. Man kann sich immerhin bewegen. Ich gehe zügig, weiche Menschen mit Rucksäcken und großen, prallgefüllten Papiertaschen aus, lese Namen von Verlagen und Autorinnen. Manche kenne ich. Offenbar gibt's Editionen für so gut wie alles. Marx feiert gleich mehrere Revivals. Engels gibt es weniger als Engel. Esoterisches erkennt man an Pastellfarben, dem entrückten Lächeln der Aussteller und Covern mit Flügeln oder gefalteten Armen. Licht-Yoga. Yoga im Finstern stelle ich mir schwierig vor, aber wahrscheinlich gibt es auch das. Ich will mich nicht aufhalten lassen. Vorbei an einem Stand mit Kalendern. Pferde scheinen besonders gut im Geschäft zu sein. Nach 20 Nummern bis zu Fried und Kühn. Knapp davor, wieder Menschen dicht an dicht. So schlecht scheint es um den Verlag nicht zu stehen, nimmt man den Andrang als Maßstab. Ich schiebe mich weiter nach vorne, sehe Gunter Fried hinter einem beachtlichen Käseleib. Er lächelt, sticht mit einem Messer Bröckchen aus, verteilt sie, löst sich, küsst eine Frau im dunkelroten Hosenanzug mit dunkelrotem Lippenstift und dunkelroten Sneakers auf beide Wangen, eilt wieder hinter den Leib, verteilt weiter Käse. Ute Reichhold steht weiter hinten, im Gespräch mit Besucherinnen, sie macht sich Notizen. Der Messestand von Fried und Kühn ist gerade einmal so groß, dass das Tischchen mit dem Käse und ein zweites für Infomaterial Platz hat. In den Regalen dahinter die Neuerscheinungen, aber auch ältere bekannte Bücher des Verlages. Ein Plakat mit dem Cover des Lyrikbandes von Sarah Soul, Zeitenwende. Ein stilisierter Baum in Grasgrün, die Schrift in Pink. Der Titel gefällt mir, ich werde mir das Buch kaufen. Dicke schwarze Lettern auf einem DIN A4-Blatt verkünden, die Bachmann-Preisträgerin ist am Stand, Rufzeichen. Ich sehe mich um. Keine, die auch nur annähernd so aussieht wie Sarah Soul. Ich will sie fragen, wie sie wirklich heißt und natürlich, ob sie Lila Cohen kennt. Gunter Fried entdeckt mich und winkt. Ein Stück Käse? Als ob alles Käse wäre, sage ich. Das ist die Ironie an der Sache, aber sie fällt den wenigsten auf. Versteht man den Satz hier überhaupt? Der Käse schmeckt würzig und hat trotzdem einen feinen Ton nach frischer, rahmiger Milch. Fried nickt.
Wobei hier als geografischer Bezug fehl am Platz ist. Das ist keine Veranstaltung mit Frankfurter Publikum, da ist die internationale Buchwelt unterwegs. Das gehört für mich zum wirklich Schönen dieser Messe. Ich nehme mir immer Zeit, in die Hallen mit den fremdsprachigen Büchern zu gehen. Welten zwischen arabischen Klassikern und südkoreanischen Kochbüchern. Da bekommst du einen Eindruck davon, wie viele Menschen für Bücher, fürs Lesen, für Literatur brennen. Es ist kein Gegenentwurf zur Welt. Es ist ein Entwurf der Welt, für den es sich zu leben lohnt. Die Leute vor seinem Stand werden ungeduldig. Ob es denn noch ein wenig Käse gäbe? Lange nicht alle interessieren sich für Fritz Bücher. Vielleicht ist das so ähnlich wie bei den New Adult-Romanen. Man lockt neues Publikum an und hofft, dass es sich später für anderes begeistert. Dünkel einer, die als Jugendliche alle, auch die kitschigen, auch die klischeehaften Mädchenbücher verschlungen hat? Ich grinse in mich hinein. Interessante Arbeitsteilung zwischen Ute Reichhold und ihrem Verlagschef. Er offeriert Käse, herzt Bekannte, gerade umarmte einen Mann, der die Statur eines Bären hat. Sie führt Gespräche im Hintergrund. »Wo ist Sarah Sol?« rufe ich Fried zu. Er runzelt die Stirn. »Sie sollte eigentlich da sein.« Ich deute auf den Zettel neben dem Plakat und nicke. »Sie ist wohl aufgehalten worden.« »Ach, wir sind nicht mehr so wichtig für Sie«, sagt Ute Reichhold hinter mir. Fried sieht auf die Uhr und ungeachtet der Proteste des Publikums vor ihm deckt er den Käseleib ab. »Wenn wir uns nicht beschränken, ist der Käse zu schnell aus und wir sind trotz allem keine Fütterungsstelle. Er kommt jetzt nach hinten. Für Menschen wie dich oder Kollegen gibt es natürlich immer etwas. Es ist übrigens ein einjähriger Montasio aus einer kleinen, feinen Käserei im Friaul, Lavariano.« Wie lange es her zu sein scheint, dass wir uns in Porto Cuaro getroffen haben, wobei Zufall weiß keiner. Gunter Fried ist gekommen, weil... Warum eigentlich? Weil er sich tatsächlich um Gina Merano Sorgen gemacht hat? Oder weil er herausfinden wollte, wie viel wir wissen? Ich hatte ihr Buch zu diesem Zeitpunkt schon gelesen. Er hat uns trotzdem nichts davon gesagt, sondern nur erwähnt, dass es da einen Bestseller in der Edition Holt gäbe und sich dann über das Bestseller-Business an sich ausgelassen. Fried öffnet eine Tür, die hinter dem Plakat der Zeitenwende kaum zu sehen war. Er nickt mir zu. Wir stehen im schmalen Raum zwischen Bücherkartons und einem Kühlschrank, darauf der Käseleib. Auf dem einzigen Sessel thront eine Instant-Espresso-Maschine. Das Brummsummen des Messegeräuschpegels ist nach wie vor da, aber gedämpft. »Mehr Platz ist nicht«, sagt er, als ob es diese Erklärung bedürfte. »Einen Kaffee? Wir haben auch Wein.« Ohne meine Antwort abzuwarten, leert er Wasser in einen Plastikbecher und reicht ihn mir. Ich trinke dankbar. »Besserer Stil wäre zu kompliziert«, murmelt Fried. »Hauptsache, die Grundbedürfnisse werden befriedigt.« »Bücher«, er lächelt. »Und? Fan oder Feindin?« »Weder noch. Warum sollte ich sein Fan sein? Und seine Feindin sein zu müssen, täte mir leid. Trotz allem. Ich meine, was die Buchmesse angeht«, er stottert. »Offenbar ein Spiel, das ich nicht ganz verstanden habe.« »Grundsätzlich Fan, sage ich. Wegen der Bücher.« Er nickt. Das war, wie zu vermuten, die richtige Antwort. »Weißt du, wo Lila Cohen ist?«, frage ich. »Wie sollte ich? Keine Ahnung. Ist sie hier?« Er zwinkert mir zu. »Das gehört übrigens zu den häufigsten Fragen auf der Messe. Weißt du, wer wo ist?« Vielleicht nur getoppt durch die Frage, »Was machst du heute Abend?«

0: Du hast jetzt ein weiteres Thema vorgelesen, das auch zum großen Thema Verlagswelt gehört. Bestseller New Adult. Du bist wahrscheinlich gut informiert. Was hältst du davon? Glaubst du, dass das wirklich neue Käuferschichten sind oder Leserinnenschichten sind, die sich diese Bücher kaufen? Oder machen die Medien das daraus?
1: Es ist, glaube ich, total schwierig. Ich habe wirklich viel dazu recherchiert. Ich habe auch New Adult Bücher gelesen. Und ich habe jetzt weniger Meinung als vorher. Also ich hatte vorher doch die Meinung, dass das ein Medienhype ist und ein Social Media Hype, der leider genau in unsere Zeit passt. Und es wird schon was geben, das nicht so übel ist und der Rest ist halt ziemlicher Schrott, um das kurz zusammenzufassen. Und mich hat es aber interessiert, wie kann es sein, dass auf Buchmessen unendlich lange Schlangen von Menschen, die sich Stunden anstellen, nur eines Autogramms wegen von einem dieser neuen New Adult Stars, wie kann das sein, dass die das tun? Haben die nichts Besseres zu tun, als eine Stunde für ein Autogramm anzustellen? Und so bin ich überhaupt auf das Ganze gekommen. Die begegnet es, wenn du in der Szene unterwegs bist. Und jetzt inzwischen denke ich mir, wir müssen vorsichtig sein. Es ist banal, aber es ist, glaube ich, Tatsache. Jedes Genre in der Literatur, jedes Genre in der Belletristik, sagen wir mal, hat gute und schlechte Bücher. Und es wäre zu kurz gegriffen zu sagen, dass New Adult nur dieses alte, traditionelle Familien- und Frauenbild vermittelt. Es gibt welche, die bestärken Frauen durchaus, oder junge Frauen, gerade ihren eigenen Weg zu gehen. Und das ist ja der Zeit, wo das viele sehr gut brauchen können. Und manchmal wird auch ganz gute Geschichte erzählt. Oft ist es für mich ein bisschen retardierend, muss ich zugeben. Aber das ist ein Genre, das hat wie jedes Genre durchaus auch seine Berechtigung. Genauso wie Romance und genauso wie Mystery und genauso wie ich weiß nicht was alles. Es wird jetzt halt alles nochmal mehr in ein Kastel gestellt, was ich nicht so mag. Ich mag es schon beim Krimi nicht und ich mag es bei den anderen auch nicht. Und darauf aufgesetzt wurde dann halt eine riesige Medien- und Werbemaschinerie.
0: Wir sollten vielleicht dazu sagen, für jene, die es nicht wissen, da handelt es sich bei allen Sparten, die du jetzt aufgezählt hast, um Bücher für ein junges Publikum und vor allem für junge Frauen.
1: Ja, New Adult ist ganz klar, das ist zugeschnitten auf eine ganz klare Zielgruppe, wie es halt diese Marketingtypen am liebsten haben. Ganz klar zu sagen, für wen ist das jetzt? Und das sind einfach junge Frauen, die durchaus bereit sind zu lesen, die sich gerne in andere Welten entführen lassen, die aber ein bisschen noch so auf der Suche sind nach dem eigenen Leben. Na, wer ist es nicht? Das waren wir, glaube ich, alle fast. Und alle, die sie mitnehmen, ist fein. Also manchmal lesen das dann durchaus auch junge Männer, aber die sind natürlich ziemlich in der Minderheit, aber dann halt was Besonderes. Und diesen Frauen wird jetzt nicht nur die Geschichte geboten, sondern wird auch das Rundum geboten. Ein besonders gestaltetes Cover, irgendwelche Goodies aus irgendwelchen Shops, wo du dann einen Schlüsselanhänger hast, genau mit dem Design, das rund um diese Buchserie ist, wo man dann wiedererkannt wird. Du klippst dir das an deine Handtasche und wenn du irgendwo im Bus fährst, kann jeder andere sehen, ha, die liest das auch. Und du hast eine Verbindung, was dann irgendwie auch ganz nett ist. Ja, es ist die große Erzählung rundum und dazwischen ist das Buch. Die Frage ist immer, wie wichtig ist das Buch noch zu all dem anderen dazu? Der Social Media Hype, dann der Personality Hype natürlich, wer ist diese Person, die das geschrieben hat? Alle kommen aus einfachen Verhältnissen, also von den Superstars. Alle kommen aus einfachen Verhältnissen. So gut wie alle kommen vom Land oder aus einem Arbeiterinnenbezirk. So gut wie alle hatten eine schwierige Beziehung oder eine schwierige Kindheit. So gut wie alle haben sich daraus befreit und jetzt sind sie eben Autorinnen und Superstars. Also das, wovon wir ja alle irgendwie oder die meisten doch so träumen, nicht? Du rappelst dich auf, du schaffst es, du setzt dich durch, du befreist dich aus Abhängigkeiten und du wirst wer. Du setzt dich dann durch. Und das ist die große Erzählung. Vor diesem Hintergrund schreibt sie ihre Bücher und werden auch ihre Bücher gelesen. Ich denke mal letztlich, also wenn ich jetzt auf unsere ganze Buchbranche unterbreche und alles Bremborium wegnehme, das schon ein bisschen bedenklich ist, würde ich sagen, es ist besser, wenn Menschen lesen, als wenn sie nichts lesen. Bin überzeugt davon. Und ich glaube, dass ein gewisser Prozentsatz dieser Frauen ganz sicher entweder jetzt schon oder später andere Bücher und andere Genres lesen wird. Und das ist gut für die Branche. Abgesehen davon ist es handfest gut für die Branche, dass sich diese New Adult Bücher verkaufen. Die retten teilweise gar nicht so kleine Verlage momentan. In anderen Segmenten hast du einen Einbruch, aus Gründen, die eh auch mit all dem zu tun haben. Aber in dem Sektor boomt der ganze Buchzirkus.
0: Mich hat die Frage beschäftigt, wo kommen all diese jungen Autorinnen plötzlich her, dass eine große Buchhandlung in Graz sogar eine eigene Abteilung für diese Art von Büchern eingerichtet hat. Wo sind auf einmal diese zukünftigen Jungautorinnen gewachsen?
1: Es gibt ja ganz viele Autorinnen, die andere Sachen schreiben, nur die kommen nicht vor. Also ich glaube, die Autorinnen sind immer da. Die sind in allen Genres da. Und die sind jetzt gar nicht mehr bei New Adult wie in einem anderen Sektor. Vielleicht wandern manche dann rüber in diesen Sektor, weil er so erfolgreich ist. Aber da werden sie jetzt wahrgenommen. Da hast du die bessere Chance zu veröffentlichen. Da hast du die bessere Chance, viele Bücher zu verkaufen. Und damit wirst du gesehen und damit wirst du auch von den Buchhandlungen präsentiert und hast Platz. Die anderen, die veröffentlichen, wie auch immer, haben einen Platz nicht. Wenn du eine tolle österreichische Lyrikerin bist, kommst in der Buchhandlung nicht so einfach vor. Weil sie sagen, ja, das ist klasse, aber das kauft keiner. Während, New Adult, super, da stellen wir dich ins New Adult Regal oder in die Abteilung jetzt schon inzwischen und da passt du genau hinein. Und es wirkt so, als gäbe es gerade von dem viel mehr. Na, dieser Teil ist viel sichtbarer geworden, weil halt auch die Medien- und Werbemaschinerie dahinter ist. Vielleicht gibt es ja mal dann, ich fürchte nicht auf diese Art, es ist ja klar, nicht auf diese Art, ein Lyrikboom. Ne? Wäre schön.
0: Deine Lesereise, dein Lesemarathon fängt gerade an. Wie viele Lesungen sind für die nächsten 2 Monate schon vereinbart und wo fährst du überall herum?
1: Am Anfang mache ich das ganz gezielt, aber auch wirklich aus Freude, dass ein neues Buch heraus ist. Gebe ich mir so eine Woche oder 1,5, wo ich wirklich total unterwegs bin und was schon also ein bisschen eine traditionelle Choreografie hat, weil es auch tatsächlich darum geht, dass ich das feiern möchte mit den Leuten rundum. Also das haben wir immer bei uns im Weinviertel draußen in der Kellergasse. Das finde ich einfach cool. Ich lese dort und dann wird was trunken, die Sonderweinedition, und ich koche was und andere kochen noch was dazu. Das sind jetzt immer so 100, 150 Leute, je nach Wetter. Unterschiedlichste Leute, also Leute, die sonst sicher nie zu einer Lesung gehen würden. Aber die nehmen sich fast alle ein Buch mit. Ich weiß es nicht, ob sie das lesen. Und dann natürlich welche, die wirklich meine Sachen mögen, die kommen dann extra raus. Und dann gibt es halt dann immer eine Premiere in Wien und dann gibt es das immer mit Menü im Buchingers Gasthaus zur alten Schule, wo ich ja immer gekocht habe und wo vieles spielt, was auch in den Büchern vorkommt. Es gibt dann natürlich eine Menge Signierstunden und diesmal ganz am Anfang, das hat es ja so gegeben, lese ich im Basail. Oh. Da sage ich jetzt immer dazu, weil das ist einer ersten Woche und dann fragen viele, wo ist Basail? Denke ich mir, kann ich was für unsere steirische Gegend tun? Aber das ist richtig nett und dann mache ich aber wieder Pause. Dann bin ich 3 Wochen in Sardinien, dann tauche ich mit meiner Mom ab, im wahrsten Sinne des Wortes teilweise. Und dann geht's los halt wieder. Na klar, im Oktober, Frankfurter Buchmesse, diesmal besonders, die kommt ja vor im Buch. Es gibt diesmal doch auch aus Deutschland einiges an Interesse.
0: Du meinst in Bezug auf Lesungen?
1: Ja. Müssen wir noch einteilen dann fürs Frühjahr. Es bewegt sich was und ich mache das gerne. Also in der nächsten Zeit ist faktisch jeden Tag irgendeine öffentliche Veranstaltung oder irgendwas mit Medien oder irgendwie kommuniziere ich mein Buch und gleichzeitig feiere ich halt auch damit das Buch. Ja, es ist schon was Besonderes, wenn dann wieder ein neuer Roman raus ist und bei diesem Licht brennt, spielt halt mit, dass es in meiner eigenen Branche spielt und ich hoffe, es ist ein spannender Krimi geworden, aber es ist auch schon so etwas wie eine Liebeserklärung an unsere wunderbare und manchmal halt auch mörderische Buchszene.
0: Eva Rosmann, danke für den Besuch, fürs Lesen und dir und dem Buch alles Gute.
1: Ich sag danke.

Das war eine Stunde mit Eva Rossmann und ihrem jüngsten Mira Walensky-Krimi Licht brennt. Das Buch ist Ende August im Verlag Folio erschienen. Für die musikalischen Intermezzi verantwortlich war der französische Akkordeonist Arnaud Métivier, genannt Nano. Ausführliche Informationen zur Sendung findet man auf der Website von Radio Helsinki, helsinki.at, in der Rubrik Das rote Mikro. Gestaltung der Sendung

0: Eine Doppelveranstaltung organisiert von Amnesty International. Im folgenden kommenden Mittwoch liest der ehemalige politische Gefangene Kamran Gaderi in der Kurdirektion Bad Ischl. Er ist ein österreichisch-iranischer Geschäftsmann, der 7,5 Jahre im Gefängnis in Teheran verbringen musste. In seinem Buch dokumentiert er, was hinter den Mauern des Regimes passiert. Am Tag darauf, am Donnerstag, liest er im OKH Vöcklabruck. Genaueres jetzt von Susanne Fischer.
1: Hallo, ich bin Fischer Susi von der Amnesty-Gruppe Vöcklabruck. Wir veranstalten am 16. und 17. September 2026 gemeinsam mit der Amnesty-Gruppe Bad Ischl eine interessante Lesung. Kamran Gaderi, der 2027 Tage unschuldig als politischer Gefangener im Evin-Gefängnis in Teheran verbrachte, wird aus seinem Buch Iranische Geiseldiplomatie 2707 Tage im Evin-Gefängnis lesen. Kamran Gaderi ist ein österreichischer Staatsbürger mit iranischen Wurzeln. Anlässlich einer Geschäftsreise wurde er am Flughafen in Teheran wegen angeblicher Spionagetätigkeit verhaftet, psychisch und physisch gefoltert, ohne Möglichkeiten, sich vor einem Gericht gegen die Vorwürfe zu verteidigen. Durch die hartnäckige Unterstützung seiner Gattin und verschiedener Menschenrechtsorganisationen, unter anderem auch Amnesty International, konnte er nach 7,5 statt nach 10 Jahren im Rahmen eines Geiselaustausches das Gefängnis verlassen und nach Österreich zurückkehren. Ich hatte die Ehre, Kamran im letzten Jahr bei einem Amnesty-Sommerfest in Wien persönlich kennenzulernen. Ich war beeindruckt von seiner positiven und optimistischen Art. Kamran hat über die Zeit im Gefängnis ein Buch geschrieben und sich bereit erklärt, bei uns in Oberösterreich 2 Lesungen zu machen. Am 16. September 2026 präsentiert er sein Buch in Bad Ischl in der Kurdirektion. Beginn 19 Uhr, Einlass 18:30 Uhr. Und am 17. September liest er im OKH in Vöcklabruck. Beginn ebenfalls 19 Uhr und Einlass 18:30 Uhr. Im OKH gibt es auch eine musikalische Umrahmung mit iranischer Geigenmusik von meiner Tochter Ida Fischer. Wir würden uns über zahlreiche BesucherInnen freuen. Es wird eine sicher sehr interessante Lesung.
0: Und das war's vom Kalender. Am Samstag ein schönes und erholsames Wochenende. Das wünscht im Namen des FS-Teams Jörg Stöger.

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0: betrachte, wird aus seinem Buch Iranische Geiseldiplomatie 2707 Tage im ewigen Gefängnis lesen. Kamran Gaderi ist ein österreichischer Staatsbürger mit iranischen Wurzeln. Anlässlich einer Geschäftsreise wurde er am Flughafen in Teheran wegen angeblicher Spionagetätigkeit verhaftet, psychisch und physisch gefoltert, ohne Möglichkeiten, sich vor einem Gericht gegen die Vorwürfe zu verteidigen. Durch die hartnäckige Unterstützung seiner Gattin und verschiedener Menschenrechtsorganisationen, unter anderem auch Amnesty International, konnte er nach 7,5 statt nach 10 Jahren im Rahmen eines Geiselaustausches das Gefängnis verlassen und nach Österreich zurückkehren. Ich hatte die Ehre, Kamran im letzten Jahr bei einem Amnesty-Sommerfest in Wien persönlich kennenzulernen. Ich war beeindruckt von seiner positiven und optimistischen Art. Kamran hat über die Zeit im Gefängnis ein Buch geschrieben und sich bereit erklärt, bei uns in Oberösterreich 2 Lesungen zu machen. Am 16. September 2026 präsentiert er sein Buch in Bad Ischl in der Kurdirektion. Beginn 19 Uhr, Einlass 18:30 Uhr. Und am 17. September liest er im UKH in Vöcklabruck. Beginn ebenfalls 19 Uhr und Einlass 18:30 Uhr. Im OKH gibt es auch eine musikalische Umrahmung mit iranischer Geigenmusik von meiner Tochter Ida Fischer. Wir würden uns über zahlreiche BesucherInnen freuen. Es wird eine sicher sehr interessante Lesung.
1: Und das war's vom Kalender. Am Samstag ein schönes und erholsames Wochenende. Das wünscht im Namen des FS-Teams Jörg Stöger.

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0: Herzlich willkommen zu unserer Sendung Azzurro Chez Tem. Heute sind wir zu Gast in Frankreich.
1: Bonjour à toutes les gens qui parlent français. Guten Tag an alle draußen, die Französisch sprechen. Sie werden Freude haben an der heutigen Sendung. Es gibt Musik aus Frankreich mit Francis Cabrel, von dem wir jetzt den Song Des Hommes Barrés hören werden.

Sie haben wahrscheinlich noch nie von Francis Cabrel gehört. Ich auch nicht, bis vor kurzem. Da ich aber für die Sendung immer wieder versuche, die bekannten Pfade zu verlassen, mich unter anderem gerne im französischen Musikschaffen umhöre, bin ich dabei auf den 1953 geborenen Musiker Francis Cabrel gestoßen. In Frankreich ist er seit vielen Jahren ein großer Star. Schon als junger Bursche war er beeinflusst von der Musik von Bob Dylan, Leonard Cohen oder Neil Young, deren Songs er vielfach in diversen von ihm gegründeten Bands nachspielte. Es kommt der Song Encore et Encore, wieder und wieder von Francis Cabrel.

Aujourd'hui, in Too Many Songs, der französische Musiker Francis Cabrel, dem 1979 der Durchbruch als Sänger mit selbstgeschriebenen Songs gelang. Cabrel wurde zum Autor eines populären und anspruchsvollen musikalischen Werks, eines einzigartigen und authentischen Repertoires, das aus zahlreichen Hits und universellen Liedern besteht, die seine Verbundenheit mit seiner französischen Kultur zeigt. Francis Cabrel, jetzt mit La Cabane des Pêcheurs, die Hütte der Fischer.

Heute in Too Many Songs der französische Chansonnier Francis Cabrel. Wir haben ihn gerade gehört mit dem Song La Cabane des Pêcheurs und jetzt kommt der Song Rosie.

Francis Cabrel mit dem Song Rosi. Es folgt jetzt sogleich der Song Oktober von Francis Cabrel aus Frankreich.

Ein stiller Herbstsong von Francis Cabrel, dessen Musik sich durch anspruchsvolle Harmonien und häufig einfühlsame Texte auszeichnet. Sie handeln, wie könnte es anders sein, von Liebe und Freundschaft und sie üben oft soziale Kritik. Der Song La Corrida, den wir jetzt gleich hören werden zum Beispiel, ist ein Pamphlet gegen den Stierkampf, der ja vielfach auch im Süden Frankreichs ausgetragen wird.

0: Im folgenden kommenden Mittwoch liest der ehemalige politische Gefangene Kamran Gaderi in der Kurdirektion Bad Ischl. Er ist ein österreichisch-iranischer Geschäftsmann, der 7,5 Jahre im Gefängnis in Teheran verbringen musste. In seinem Buch dokumentiert er, was hinter den Mauern des Regimes passiert. Am Tag darauf, am Donnerstag, liest er im OKH Vöcklabruck. Genaueres jetzt von Susanne Fischer.
1: Hallo, ich bin Fischer Susi von der Amnesty-Gruppe Vöcklabruck. Wir veranstalten am 16. und 17. September 2026 gemeinsam mit der Amnesty-Gruppe Bad Ischl eine interessante Lesung. Kamran Gaderi, der 2027 Tage unschuldig als politischer Gefangener im Evin-Gefängnis in Teheran verbrachte, wird aus seinem Buch Iranische Geiseldiplomatie 2707 Tage im Evin-Gefängnis lesen. Kamran Gaderi ist ein österreichischer Staatsbürger mit iranischen Wurzeln. Anlässlich einer Geschäftsreise wurde er am Flughafen in Teheran wegen angeblicher Spionagetätigkeit verhaftet, psychisch und physisch gefoltert, ohne Möglichkeiten, sich vor einem Gericht gegen die Vorwürfe zu verteidigen. Durch die hartnäckige Unterstützung seiner Gattin und verschiedener Menschenrechtsorganisationen, unter anderem auch Amnesty International, konnte er nach 7,5 statt nach 10 Jahren im Rahmen eines Geiselaustausches das Gefängnis verlassen und nach Österreich zurückkehren. Ich hatte die Ehre, Kamran im letzten Jahr bei einem Amnesty-Sommerfest in Wien persönlich kennenzulernen. Ich war beeindruckt von seiner positiven und optimistischen Art. Kamran hat über die Zeit im Gefängnis ein Buch geschrieben und sich bereit erklärt, bei uns in Oberösterreich 2 Lesungen zu machen. Am 16. September 2026 präsentiert er sein Buch in Bad Ischl in der Kurdirektion. Beginn 19 Uhr, Einlass 18.30 Uhr. Und am 17. September liest er im OKH in Vöcklabruck. Beginn ebenfalls 19 Uhr und Einlass 18.30 Uhr. Im OKH gibt es auch eine musikalische Umrahmung mit iranischer Geigenmusik von meiner Tochter Ida Fischer. Wir würden uns über zahlreiche BesucherInnen freuen. Es wird eine sicher sehr interessante Lesung.
0: Und das war's vom Kalender. Am Samstag ein schönes und erholsames Wochenende. Das wünscht im Namen des FS-Teams Jörg Stöger.

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spielt die österreichische Formation Mühmühzell. Beginn im Kino Ebensee ist 20.30 Uhr. Und morgen Sonntag gibt es in der Kurdirektion ein experimentelles Improvisationskonzert mit zwei Musikern aus Chile an der Trompete und am Saxophon. Improvised Music for Listeners morgen um 20 Uhr.

In Bad Aussee liest morgen Sonntag Michaela Baumgartner aus ihrem Buch Sophie, die Kaisermacherin, ein Roman über Sissis ungeliebte Schwiegermutter. Zwischen Mutterliebe und Machtkalkül. Lesung morgen im Hotel Die Wasnerin in Bad Aussee. Beginn ist um 20.30 Uhr. Am kommenden Dienstag gibt das Ensemble Faltenradio ein Konzert in der Pfarrkirche La Kirchen. Die Gruppe zählt seit vielen Jahren zu den außergewöhnlichen Erscheinungen der österreichischen Musikszene. Die vier Musiker mit Bühnenerfahrung in Klassik, Volksmusik und Jazz verbinden scheinbar Gegensätzliches zu einem ganz eigenständigen Klangbild mit Klarinetten, Bassklarinette und steirischer Harmonika. Faltenradio mit neuem Programm Überschall am kommenden Dienstag in der Pfarrkirche La Kirchen. Beginn ist um 19.30 Uhr.

0: Eine Doppelveranstaltung, organisiert von Amnesty International. Im folgenden kommenden Mittwoch liest der ehemalige politische Gefangene Kamran Gaderi in der Kurdirektion Bad Ischl. Er ist ein österreichisch-iranischer Geschäftsmann, der 7,5 Jahre im Gefängnis in Teheran verbringen musste. In seinem Buch dokumentiert er, was hinter den Mauern des Regimes passiert. Am Tag darauf, am Donnerstag, liest er im OKH Vöcklabruck. Genaueres jetzt von Susanne Fischer.
1: Hallo, ich bin Fischer Susi von der Amnesty-Gruppe Vöcklabruck. Wir veranstalten am 16. und 17. September 2026 gemeinsam mit der Amnesty-Gruppe Bad Ischl eine interessante Lesung. Kamran Gaderi, der 2027 Tage unschuldig als politischer Gefangener im Evin-Gefängnis in Teheran verbrachte, wird aus seinem Buch Iranische Geiseldiplomatie 2707 Tage im Evin-Gefängnis lesen. Kamran Gaderi ist ein österreichischer Staatsbürger mit iranischen Wurzeln. Anlässlich einer Geschäftsreise wurde er am Flughafen in Teheran wegen angeblicher Spionagetätigkeit verhaftet, psychisch und physisch gefoltert, ohne Möglichkeiten, sich vor einem Gericht gegen die Vorwürfe zu verteidigen. Durch die hartnäckige Unterstützung seiner Gattin und verschiedener Menschenrechtsorganisationen, unter anderem auch Amnesty International, konnte er nach 7,5 statt nach 10 Jahren im Rahmen eines Geiselaustausches das Gefängnis verlassen und nach Österreich zurückkehren. Ich hatte die Ehre, Kamran im letzten Jahr bei einem Amnesty-Sommerfest in Wien persönlich kennenzulernen. Ich war beeindruckt von seiner positiven und optimistischen Art. Kamran hat über die Zeit im Gefängnis ein Buch geschrieben und sich bereit erklärt, bei uns in Oberösterreich 2 Lesungen zu machen. Am 16. September 2026 präsentiert er sein Buch in Bad Ischl in der Kurdirektion. Beginn 19 Uhr, Einlass 18:30 Uhr. Und am 17. September liest er im OKH in Vöcklabruck. Beginn ebenfalls 19 Uhr und Einlass 18:30 Uhr. Im OKH gibt es auch eine musikalische Umrahmung mit iranischer Geigenmusik von meiner Tochter Ida Fischer. Wir würden uns über zahlreiche BesucherInnen freuen. Es wird eine sicher sehr interessante Lesung.
0: Und das war's vom Kalender am Samstag. Ein schönes und erholsames Wochenende. Das wünscht im Namen des FAS-Teams Jörg Stöger.
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20.30 Uhr. Am kommenden Dienstag gibt das Ensemble Faltenradio ein Konzert in der Pfarrkirche La Kirchen. Die Gruppe zählt seit vielen Jahren zu den außergewöhnlichen Erscheinungen der österreichischen Musikszene. Die vier Musiker mit Bühnenerfahrung in Klassik, Volksmusik und Jazz verbinden scheinbar Gegensätzliches zu einem ganz eigenständigen Klangbild mit Klarinetten, Bassklarinette und steirischer Harmonika. Faltenradio mit neuem Programm Überschall am kommenden Dienstag in der Pfarrkirche La Kirchen. Beginn ist um 19.30 Uhr.

0: Eine Doppelveranstaltung, organisiert von Amnesty International. Im folgenden kommenden Mittwoch liest der ehemalige politische Gefangene Kamran Gaderi in der Kurdirektion Bad Ischl. Er ist ein österreichisch-iranischer Geschäftsmann, der 7,5 Jahre im Gefängnis in Teheran verbringen musste. In seinem Buch dokumentiert er, was hinter den Mauern des Regimes passiert. Am Tag darauf, am Donnerstag, liest er im OKH Vöcklabruck. Genaueres jetzt von Susanne Fischer.
1: Hallo, ich bin Fischer Susi von der Amnesty-Gruppe Vöcklabruck. Wir veranstalten am 16. und 17. September 2026 gemeinsam mit der Amnesty-Gruppe Bad Ischl eine interessante Lesung. Kamran Gaderi, der 2027 Tage unschuldig als politischer Gefangener im Evin-Gefängnis in Teheran verbrachte, wird aus seinem Buch Iranische Geiseldiplomatie 2707 Tage im Evin-Gefängnis lesen. Kamran Gaderi ist ein österreichischer Staatsbürger mit iranischen Wurzeln. Anlässlich einer Geschäftsreise wurde er am Flughafen in Teheran wegen angeblicher Spionagetätigkeit verhaftet, psychisch und physisch gefoltert, ohne Möglichkeiten, sich vor einem Gericht gegen die Vorwürfe zu verteidigen. Durch die hartnäckige Unterstützung seiner Gattin und verschiedener Menschenrechtsorganisationen, unter anderem auch Amnesty International, konnte er nach 7,5 statt nach 10 Jahren im Rahmen eines Geiselaustausches das Gefängnis verlassen und nach Österreich zurückkehren. Ich hatte die Ehre, Kamran im letzten Jahr bei einem Amnesty-Sommerfest in Wien persönlich kennenzulernen. Ich war beeindruckt von seiner positiven und optimistischen Art. Kamran hat über die Zeit im Gefängnis ein Buch geschrieben und sich bereit erklärt, bei uns in Oberösterreich 2 Lesungen zu machen. Am 16. September 2026 präsentiert er sein Buch in Bad Ischl in der Kurdirektion. Beginn 19 Uhr, Einlass 18:30 Uhr. Und am 17. September liest er im OKH in Vöcklabruck. Beginn ebenfalls 19 Uhr und Einlass 18:30 Uhr. Im OKH gibt es auch eine musikalische Umrahmung mit iranischer Geigenmusik von meiner Tochter Ida Fischer. Wir würden uns über zahlreiche BesucherInnen freuen. Es wird eine sicher sehr interessante Lesung.
0: Und das war's vom Kalender. Am Samstag ein schönes und erholsames Wochenende. Das wünscht im Namen des FS-Teams Jörg Stöger.

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1: Danny Boy aus Holland, 1983, super coole Scheibe. Der Andi hat auch lachen müssen, wo ich alle so schmale Sachen ausgrab. Ja, das kann ich eigentlich schon sagen. Die Platten habe ich gekauft in München beim Optimal Records. Und da kann man natürlich, wie es sich gehört, für einen ordentlichen Schallplattenladen auch die jeweiligen Schallplatten anhören. Und so kommt man dann auf so geschmale Sachen. Wir bleiben zum heutigen Apparatverdraht im Bereich Disco und Disco Edits. Und die nächste Platte kommt aus Jugoslawien, und zwar The Very Yugo Cutouts nennt sich diese geschmale Platten. Und da gibt es gleich zwei Stücke davon. Zum einen Kim Band mit Novac Gospodar und zum zweiten Jakarta mit San Cechak. Viel Spaß, gehen wir's an.

Disco und Disco Eddie, heute zum Apparat Quadrat. Nächster Interpret, ein norwegischer DJ und Produzent, Bjørn Torske. Habe ich auch schon mal live gesehen beim Sonar-Festival. Und die nächste Platte habe ich auch schon lang daheim stehen. Da gibt es jetzt von seinem Stück Nitty, den Remix vom DJ Howie, und zwar Howie's Not Normal Mix, zu hören. Eine super coole Scheibe, wie ich finde. Viel Spaß!

So, da natürlich habe ich heute wieder einen Sampler mitgebracht. Die stellen wir sehr ungeheuer auf dubiose Sampler, wo sie Raritäten auf einer Compilation auf mehreren Platten zusammenführen. Und da sind doch auch allweil Schmankerl dabei, die halt dann in der einzelnen Pressung entweder unleistbar sind oder man kennt es einfach nicht. Und dieser Sampler ist recht bekannt, Doing It in Lagos, und betitelt sich mit Boogie Pop und Disco aus den 80ern aus Nigeria. Zwei Stücke möchte ich eng davon vorspielen. Zum einen von Toby Foré, Oremi, und zum zweiten Iboyega Adelaya, Colorful Environment. Ich wünsche viel Vergnügen.

Jawohl, die nächste Platte, ein Goldstück. Funky Rob Way aus Afrika. Also da lege ich euch wirklich jede Platte ans Herz. Ganz großes Kino. Sein Album betitelt oder self-titled als nur Rob aus dem Jahre 1978, habe ich heute mit. Und da gibt es jetzt zum Schluss aus von der heutigen Sendung Apparat Verdraht noch zwei sehr geile Stücke zu hören. Zum einen der Song More und zum zweiten Forgive Us All, hätte man da noch gedacht. Schön ruhig zum Schluss aus. Heute tatsächlich sehr rare und coole Sachen zum Apparat Verdraht wieder mal dabei. Schaltet auch bitte das nächste Mal wieder ein, wenn der Apparat Verdraht wird, jeden zweiten und vierten Samstag im Monat um 19 Uhr und die Wiederholung am jeweils darauf folgenden Samstag um 9 Uhr Vormittag. Mit den zwei wunderschönen Songs vom Funky Rob Way darf ich mir im Zuge dessen gleich abwirten. Alles Gute da draußen. Wir hören uns das nächste Mal wieder hoffentlich. Wir denken.

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jemand, der den Österreichern sagt, wie sie in Wahrheit sind, nämlich unerträglich und ein Volk voller Kleinheit und widerwärtiger Eigenschaften. Ein Volk, unter denen sich der Künstler Thomas Bernhard befindet und in großartiger Weise allen sagt, wie sie in Wahrheit sind.

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